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5: Moinsen. Die Blende ist so langsam. Ich höre mir das dann immer noch auf der App an, auf meinem Handy, ob auch der Übergang funktioniert. Und ich muss feststellen, die Blende, also dieser Übergang von, in der Nacht läuft ja hier praktisch ein also Non-Stop-Musik. Und die Blende ist irgendwie so, da ist dann so eine Pause. Es ist sehr bedächtig, alles sehr bedächtig. Mal gucken, woran das liegt. Also an mir liegt's nicht. Das ist eine Programmiersache. Ich werde das mal in der Feel Good FM WhatsApp-Gruppe, wie sagt man da, anmerken, nicht anmahnen, anmerken. Ich kann hier nichts anmahnen, ich kann. Das Einzige, der hier mahnen kann, ist mein Wecker, der sagt, kannst du jetzt bitte aufstehen? Moinsen. Es ist kurz nach sechs, wir sind Blue Oktober. Say it.

7 Minuten. Oh, jetzt seid doch mal leise, ich muss doch mal was sagen hier. 7 Minuten nach 6 wollte ich sagen. Das waren übrigens Travis und The River. Schönen guten Morgen. Heute ist Dienstag, der 8. September. Heute ist der Weltbildungstag. Weißt du, jeden Morgen gleich mal mit so einem richtigen Monster-Gag wach werden. Das ist doch schön, oder? Weltbildungstag ist heute. Für weite Teile der Vereinigten Staaten, genauso wie für Sachsen-Anhalt, ein 24 sinnlose Stunden. Was haben wir sonst noch? Moment, ich guck gerade mal. Der Tag des grünen Leguans, der Europäische Tag der Ersten Hilfe, der Tag der Schauspieler. Der Tag der Schauspieler, ist es wieder was? Ja, das ist in Amerika, können wir vergessen. Vergesst, was ich gesagt habe. Wichtig für alle Trekkies, heute ist Star Trek Day. Enterprise, ihr wisst schon, mag ich gar nicht. Wirklich, muss ich ganz ehrlich sagen, überhaupt nicht. Ich bin kein Enterprise-Freund. Werdet ihr jetzt wahrscheinlich sagen, oh nö, doch, ist so. Nicht wirklich. Wenn man sich heute alte Enterprise-Folgen anguckt, dann muss man, also heute finde ich es gut, weil es ist so billig, es ist so lachhaft, wenn man sieht, wie schlimm die da beschissen haben. Ja, alles gut. So, alles andere, was heute noch so wichtig ist, das ASAP Rocky spielt heute in Köln, echt jetzt. Ich sag, der sagt ab. Wenn er es nicht schon getan hat. ASAP Rocky heute in Köln. Digga, ich kann aber jetzt morgens nicht ASAP Rocky spielen, das ist ein bisschen zu heftig. Ich spiele euch ein bisschen Reggae vor, von einem gewissen Saga. Die Nummer passt nämlich thematisch sehr gut. Sie heißt Good Damn Morning.

Big Light waren das. Übrigens Musik aus Deutschland. Ein echter 90er. Ja, wirklich, ist so, ist so. 16 Minuten nach 6. Guten Morgen. Hier ist Feel Good FM. Was den Trouble anbelangt, ja. Der Sommer geht also jetzt dann tatsächlich seinem Ende entgegen. Das ist dann schon ein bisschen troublig, finde ich.

Aber Mai, es ist halt. Das einzig Beständige im Leben ist der Wechsel. Hat mal irgendjemand gesagt, der ganz besonders schlau war. Und er oder sie hat recht. Kann man nicht anders sagen. 8. September heute. Aber wir werden auch den September irgendwie überstehen. Zumal weil wir ja nicht blöd sind. Versteht ihr? Wir sind ja. Wir haben es ja hier. Und wir haben Bass. Das ist Lisa Lisa in Cult Jam. Und wir haben eine Rhythm Section.

Recap Mode. Mit dem Song hat er, glaube ich, das erste Mal international auf sich aufmerksam gemacht. More Than One Way Home. Mittlerweile gibt es ein neues Album von ihm, das laut Aussage von Dr. Feelgood echt toll sein soll. Ich habe es noch nicht gehört, leider. 6:26 Uhr, Dienstagmorgen, guten Morgen.

Leave This World Alive von Flogging Molly bei Feel Good FM. Dienstagmorgen, 8. September, 6.32 Uhr. Hier sind James. Moving on. Nehmt das wörtlich bitte.

das in die Kreiz. Als ich noch jünger war. Younger. 6.40 Uhr. Heute ist Dienstag, der 8. September. Heute hat Markus Babbel Geburtstag. Nicht mal in Runden. Und eigentlich hat Markus Babbel jetzt mit uns so nicht unbedingt viel zu tun. Aber was einige von euch gar nicht wissen, ist, Markus Babbel ist durchaus auch ein, wie sagt man da, ein musikinteressierter Mensch. Markus Babbel, für den Fall, dass ihr den Namen gar nicht kennt, das war mal ein Fußballer, ein ziemlich berühmter sogar. Hat bei Bayern München gespielt und bei Liverpool und so. Und der macht regelmäßig auch auf Insta, stellt er immer Songs vor. Sagt dann hier, das gefällt mir. Ja, schöne Musik, das gefällt mir. Warum erzähle ich euch das? Weil er auch schon mal die Band Dead Star Talk vorgestellt hat. Dead Star Talk. Kennt ihr? Wahrscheinlich nicht, ne? Das ist eine ziemlich tolle Indie-Rock oder eine Alternative oder eine Shoegaze-Band. So kann man sie vielleicht am besten bezeichnen. Markus Babbel hat auch mal, da kann ich mich sogar dran erinnern, der war mal in der ARD-Quiz-Show Wer weiß denn sowas? Und da hat er ein Dead Star Talk T-Shirt getragen. Das hat jetzt der Band als solches nicht unbedingt zum Durchbruch verholfen, wenn ihr wisst, was ich meine. Aber die Sache ist die, dass Dead Star Talk einen neuen Song gerade veröffentlicht haben, Saint and Sin. Und da habe ich mir gedacht, da kann man auch mal Markus Babbel zum 54. gratulieren. Hier ist diese Band, von der er und ich reden. Dead Star Talk und Saint and Sin.

0: Musik aus Dänemark, Dead Star Talk, Sane and Sin. Weil der Bubble heute Geburtstag hat, 54, habe ich mir gedacht, kannst du mal, ist auch ganz neu, es ist relativ neu. Ich weiß, das eine hat mit dem anderen relativ wenig zu tun. Es ist wurscht. 6.45 Uhr, wer hat denn sonst zu Geburtstag?
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3: Das Geburtstagskind des Tages vom 8. September heißt Alicia Beth Moorhart. Allerdings kennt die Welt sie besser unter dem Namen Pink, geboren 1979 in Doylestown, Pennsylvania. Bereits mit 15 Jahren gründete sie ihre erste Band, eine All-Girls-Group. Obwohl die Band sogar einen Plattenvertrag erhielt, ging sie bereits in die Brüche, bevor sie durchstarten konnte. 5 Jahre später, im Jahr 2000, erschien das Solo-Debütalbum Can't Take Me Home. In Australien ging es in die Top 10. In USA reichte es für Platz 26 und in UK für Platz 13. Die Single daraus, There You Go, wurde Platz 7 in den USA und Nummer 6 in UK. Nicht schlecht für ein Debüt. Bereits das Nachfolgealbum Misunderstood stürmte in die Top 10 der wichtigsten Charts. Zusammen mit Christina Aguilera, Lil Kim und Mia glückte ein Number One Hit in den Charts der Welt, Lady Marmalade aus dem Film Moulin Rouge. Zum Superstar wurde Pink durch das Album Funhouse. Darauf findet man den US Number One Hit So What sowie Klassiker wie Sober, Please Don't Leave Me und der Partyknüller Funhouse. Und es folgten weitere Supererfolge. Raise Your Glass und Just Give Me a Reason toppten erneut die US Single Charts. Unter dem Namen You and Me gründete Pink mit dem Singer-Songwriter Dallas Green ein Duo, das mit dem bisher einzigen Album Rose Avenue ebenfalls in die Top 10 der Welt ging. Das bisher letzte Album von Pink erschien bereits 2023 und heißt Trust Fall. Daraus die erste Single Never Gonna Know.

Apollo 440. Stop the Rock. Machen wir natürlich nicht, auf gar keinen Fall. 6.55 Uhr. Feelgood FM hier mit der senilen Bettflucht. Macht mal endlich die Augen auf. Was da so blitzt, ist Shining Light.

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3: Es ist 7 Uhr. Schönen guten Morgen, heute ist Dienstag, der 8. November. Nein, Quatsch, September. Oh, kleiner Schock, oder? Gleich mal hier 2 Monate übersprungen. Das macht wach am Morgen. Das war Absicht. Ich habe mich nicht versprochen, das war Absicht. November wäre krass. Den ersten Jumpen aus dem Bett raus und fragen, ey, wo ist meine lange Unterhose?

in Heaven. Und damit ist nicht das Ozonloch gemeint. Das waren Bobo in White Wooden Houses. Hier ist Feelgood FM. Guten Morgen. Es ist 7:08. Willkommen zur senilen Hitwucht in dieser Woche. Oh, meine Stimme. Das war ein Scherz. In dieser Woche habe ich eine Band rausgesucht, die im April diesen Jahres ihr Album Dig rausgebracht haben und die sich zur Aufgabe gemacht haben, so, ja, eigentlich alte Musik zu machen. Also sie klingt alt und sie machen das auch nach alt hergebrachter Art und Weise, nach alter Väter Sitte mit analogen Tonband und so und echten Instrumenten. Bisschen Soul, bisschen Jazz, bisschen Gospel. Sie kommen aus London und nennen sich Mama's Gun. Und gestern habe ich im Feelgood Factor, also ich habe den Feelgood Factor nebenher laufen lassen. Ich habe gestern hier, ich habe sauber gemacht und gewischt und gesaugt und getan und gemacht, um mich auf den Herbst vorzubereiten, wisst ihr? Man muss nicht nur Frühjahrsputz machen, man muss dann auch die Butze für den Herbst fertig machen. Und da lief halt so der Dog und dann habe ich das die Hitwucht gehört, der spielt sie ja dann nachmittags auch. Und es lief so nebenher, und ich habe mir gedacht, boah, ist das schön, das ist richtig. Ich musste mich selber loben, weil ich den Song ja gepickt habe. Jetzt weiß ich natürlich nicht, ob das bei euch auch so gut ankommt, aber wenn ihr so ein bisschen was für Marvin Gaye oder Fleetwood Mac oder Steely Dan oder die Doobie Brothers übrig habt, dann ist das auf jeden Fall was für euch. Mama's Gun und der Song heißt Hardest Yards. Das kann man so mit härtester Strecke in ungefähr überschreiben. Klingt echt nach 70ern, aber wunderschön gemacht.

M. Greiner bei Feel Good FM und Valencia, 18 Minuten nach 7. Feel Good FM hier mit der senilen Bettflucht.

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Fine Young Cannibals by Figurative FM. I'm not the man I used to be. 7.26 Uhr, Dienstagmorgen, 8. September. Hier ist Andreas Jonsson. Die Nummer heißt Glory.

0: Roger Taylor. Jetzt ist aber ausgeträumt, ne? Jetzt haben wir es 7:33. Jetzt ist Schluss mit Träumen hier, Leute. Ihr müsst mal langsam aber sicher aus der Kiste kommen. Ihr seid keine Hip-Hopper, versteht ihr? Nur Hip-Hopper dürfen pennen. Hip-Hopper haben das Recht zu pennen, so lange wie sie wollen. Und Hip-Hopper pennen ganz gerne. In keinem Musikgenre wird so oft verpennt, zu spät gekommen oder gar nicht erst aufgetreten wie beim Hip-Hop. Das ist ein ungeschriebenes Gesetz und das hat jetzt auch JC zu spüren bekommen. Der war am Wochenende in London, der ist Freitag und Samstagabend im Tottenham Hotspur Stadium in Nord-London aufgetreten und er wurde gewarnt wegen der strengen Sperrstundenverordnung in London. Weil man eben schon weiß, dass die Hip-Hopper gerne mal noch sich Zeit lassen mit dem Auftritt. Ja? Und man hat ihm gesagt, pass auf, Digga, du kannst im Prinzip auf die Bühne kommen, wann du willst. Es ist uns wurscht. Aber 0 Uhr ist halt einfach mal Feierabend. Ja? Wenn du um 11 Uhr erst auftrittst, hast halt nur eine Stunde Zeit zu rappen und dann kannst du wieder gehen. Weil um 0 Uhr drehen wir dir den Hahn zu. Ja, so ist es halt einfach mal. Ja? Das sind einfach mal Ansagen, wo man sagt, okay, muss man mit leben.
1: Take the baseline out.
0: Yeah, motherfucker. Uh-huh. Here's JC. Bam.

Ja. Und völlig zu Recht fragen natürlich jetzt die Good FM Hörer. Ja, und ist JC denn rechtzeitig aufgetreten oder pünktlich? Ja, ist er. Also zumal am Samstag war er wirklich extrem. 20:30 war die Show angesetzt und 20:36 war er auf der Bühne. Wow, das ist für einen Hip-Hopper massiv. Freitag hat es ein bisschen länger gedauert, aber es war okay. Und es ging im Prinzip auch darum, dass 22:30 halt nicht Ausgangssperre ist, aber da muss halt Curfew sein, da muss er Ende sein, da muss er von der Bühne runtergehen. Hat er dann auch gemacht. Oh ja. Und es gab danach halt dann noch Partys. Ja. Er hat ja dann auch noch den Geburtstag seiner Frau Beyoncé gefeiert. Beyoncé! Die hat am Freitag ihren 45. gehabt. Dann hat er gesagt, oh, meine Frau wird 45. Und danach gab es Feuerwerk und alle haben ach, alles war toll. Und Madonna war da und alle waren da. Und David Beckham war da. Und alles war pünktlich voll langweilig oder voll überhaupt kein Rock'n'Roll mehr. Alle halten sich an die Vorgaben. Jesus. 7.43 Uhr ist es jetzt. Dann halte ich mich halt auch an die Vorgaben und mache um 9 Uhr heute Morgen die Show hier dicht. Ja, nee, dann ist es halt so. Mark Knight hier bei Feel Good FM. Clap your hands. Dienstag, 8. September. Guten Morgen.

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1: Moving to the sun, für mich der Sommerhit dieses Jahr. Von Ugel zusammen mit Ultra Natte. Gleich 10 Minuten vor 8, Feelgood FM hier. Dienstagmorgen, 8. September, hier ist John Mellencamp.

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2: Zack, dritte Stunde, 8 Uhr. Die Stunde mit den guten Nachrichten. Das wird heute schwer. Heute ist Dienstag, der 8. September. Heute kommt die neue PISA-Studie raus. Es gibt schon Gerüchte, dass das nicht so gut ausfällt für Deutschland. Ich werde mal Nachrichten links und rechts des PISA-Weges versuchen zu finden, okay?

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Feel Good FM. 7 Minuten nach 8. Gute Nachrichten, ey. Das ist ganz schön anstrengend, ich sag's euch. Aber okay. Wir kriegen das schon hin. Ich habe jetzt nur gerade noch nach einem passenden Song für die nächste Nachricht gesucht und bin völlig verwundert. Völlig verwundert, dass ich den offensichtlich gar nicht in meinem... Das ist ja krass, warum habe ich denn diese Nummer nicht? Moment mal. Wollen wir mal noch gucken. Warte mal. Also worum geht's? Es geht darum, und das ist wirklich eine gute Nachricht, dass die Vereinten Nationen für eine neue flächentreue Weltkarte gestimmt haben. Das war ein Antrag von Togo, glaube ich. Togo hat gesagt, Leute, wir müssen die Weltkarte realistischer darstellen. Die Weltkarte, so wie wir sie kennen, so wie ihr sie zum Beispiel aus dem Dierke-Weltatlas kennt. Ihr hattet alle noch den Dierke-Weltatlas, oder? Dieses riesige braune Gerät da, das wir bei Erdkunde immer mitschleppen mussten. Das war so groß wie der ganze scheiß Schulranzen und 12 Tonnen schwer. Und da ist ja diese Weltkarte drauf. Und diese Weltkarte, das ist die sogenannte Mercator-Weltkarte. Mercator heißt, das wurde eigentlich für die Seefahrt damals entwickelt. Und da erscheinen Länder teilweise größer, als sie in Wirklichkeit sind. Oder aber auch kleiner, als sie in Wirklichkeit sind. Je nachdem, ja. Und jetzt hat die Generalversammlung der Vereinten Nationen dafür gestimmt, dass diese traditionelle Weltkarte durch eine neue Version ersetzt wird, weil dort zum Beispiel die Größe Afrikas wesentlich präziser dargestellt wird. Ja? Es ist nämlich so, dass bei dieser Mercator-Weltkarte, die für die Seefahrt entwickelt wurde, alles ein bisschen komisch ist von den Dimensionen her. Beziehungsweise Flächen werden, umso größer, je weiter sie vom Äquator entfernt liegen. Und das ist jetzt nicht mehr der Fall. Und jetzt ratet mal, wer bei der UN dagegen gestimmt hat. Ratet mal, welches Land hat, was meint ihr? Welches Land hat wohl dagegen gestimmt? Ganz klar, die Vereinigten Staaten. Dort kann niemand Karten lesen. Die interessieren sich nur für sich. Hier ist Alanis Morissette, You Learn.

Michelle van Dijk. She comes at the end of the day. 17 Minuten nach 8. Feel Good FM hier. Mit einer ehemaligen senilen Hitwucht. Kids with Buns. Nummer heißt Blind. Schönen guten Morgen. Gleich gibt's die nächste gute Nachricht.

So, das war eine wunderschöne Nummer von Kids with the Buns. Und jetzt gibt's noch eine gute Nachricht. Die ist wirklich toll, die Nachricht. Als ich das gelesen habe, habe ich mir gedacht, oh ne, komm, echt, was sind das für Menschen? Da gibt es einen 90-Jährigen in München, der hat jetzt sein Grundstück in München, wir reden über München, sein Grundstück einer Stiftung überlassen. Das hätte der für etliche Millionen verkaufen können, dieses Grundstück. Der Mann heißt Otto Guger und der lebt zusammen, ich glaube, mit seiner Schwester in einem Haus auf einem Grundstück und die haben keine Kinder, also weder er noch seine Schwester. Und dann hat er sich gedacht, ich verkauf's nicht. Ja. Er könnte 10 Millionen Euro bekommen für sein Grundstück. Das ist im Münchner Stadtteil Hadern. 3000 Quadratmeter groß, hat das jetzt an eine Stiftung verschenkt. Und die sollen etwas machen, was er sich immer gewünscht hat. Er hat gesagt, ich habe immer gedacht, dass es für Leute Heimat werden soll, die es sich nicht leisten können, die hohen Mieten zu zahlen. So, und dann hat er das also einer Stiftung geschenkt und die werden jetzt dort 27 günstige Wohnungen bauen, also bezahlbarer Wohnraum in München von einem 90-Jährigen. Soll noch mal einer sagen, alte weiße Männer haben keinen Plan, ja? Und wir reden über Bayern, wir reden über München, wir reden darüber, dass der wirklich extrem reich hätte werden können mit dem Verkauf dieses Grundstückes. Und dann muss man noch dazu sagen, in Bayern verschenken alte Leute normalerweise ihr Zeugs an die Kirche, weil die Kirche so arm ist, wisst ihr? Da kommen dann die alten Mütterchen, bekreuzigen sich dreimal und sagen, gebenedeit seist du, gebenedeit ist die Frucht deines Leibes, und dann schieben sie 18 Goldbarren dem örtlichen Pfarrer unter den Rock. Ja? Aber nicht so Otto Guger. Stiftung, da kommen jetzt 27 Wohnungen hin und ich sag, wow, Alter, wie geil ist das denn? Das ist doch wirklich, das ist phänomenal. Das ist doch eine tolle Nachricht heute, müsst ihr ganz ehrlich sagen. 8.23 Uhr, Feelgood FM hier mit der senilen Bettflucht. Martin Page. In the house of stone and

Train, Drops of Jupiter. 8.32 Uhr. Ich habe noch gute Nachrichten für euch. Kein Problem. Es gibt mehr gute Nachrichten auf der Welt, als man vermeintlich denkt. Die nächste gute Nachricht kommt aus den Niederlanden bzw. aus Afrika. Und zwar geht es um Studierende an der Technischen Universität in Eindhoven. Die haben, sie nennen sich Solarteam, und die haben Stella Juva entwickelt. Das ist eine straßenzugelassene Ambulanz, also ein Krankenwagen. Das ist ein Krankenwagen, der als Elektrofahrzeug mit vollständig integrierten Solarzellen fährt. Ich weiß, viele von euch halten ja überhaupt nichts davon, mit E-Autos durch die Gegend zu fahren. Aber ihr müsst euch vorstellen, in Afrika gibt es teilweise Regionen, die sind so weit weg vom Schuss. Da gibt es nichts, keine Tankstellen und gar nichts, überhaupt nichts. Und dort gibt es Menschen, die wohnen da, und da gibt es manchmal Notfälle, und dann muss der Notarzt dahin kommen. Aber wenn ihr da, weiß ich nicht, irgendwo mitten in der Pampa der Sprit ausgeht, dann gibt es mehrere Notfälle, weißt du, wie ich meine. Und jetzt gibt es also diese solarbetriebene Ambulanz. Die kann sogar Solarplatten ausklappen während der Fahrt. Und die erzeugt mehr Strom, als fürs Fahren gebraucht wird. Also die kann dann auch die an Bord befindlichen Geräte, ich weiß nicht, was die da alles haben, aber medizinische Geräte antreiben. Ja? Und das medizinische Personal kann die Geräte nutzen. Dieser Krankenwagen ist nicht unbedingt dazu gedacht, um dann Verletzte oder sonst irgendetwas ins Krankenhaus zu bringen, sondern dahin zu fahren und vor Ort einfach Hilfe zu leisten. Versteht ihr das? Und das ist, finde ich, großartige Aktion. Sieht auch noch cool aus, das Gerät. Da kann man gerne mal einen kleinen Schwächeanfall vortäuschen und sagen, Alter, nein, Quatsch, macht man natürlich nicht. Aber große Entfernungen, und es gibt auch unzuverlässige Stromversorgung in Afrika. Dort gibt es schon sehr viel Solarstrom, aber eben nicht überall. Aber dieses Auto hat alles praktisch an Bord. Ja? Medizinische Einrichtungen und Solarzellen, und dann heißt's 911 is on the way. Hier ist Water Baby 911. Auch wir immer auch noch die passende

the Storm Sea by Feelgood FM. Schwer ist der Kopf, der die Krone tragen muss. 20 Minuten vor 9. Dienstag, 8. September. Hier ist ein Klassiker von D-Train bei

Wundervoller Song von The Bowser. Magnetic. 8.47 Uhr ist es. Ich habe noch eine gute Nachricht für euch. Eine polnische Forscherin hat zusammen mit Kollegen weltweit nach Antworten auf die Frage gesucht, was macht eigentlich wirklich glücklich? Da hat sie eine Studie angetreten mit Daten von mehr als 97.000 Menschen aus 66 Ländern. Und diese Studie kommt zu folgender Erkenntnis. Das Glück einer Gesellschaft hängt nicht nur davon ab, dass einzelne Menschen im Alleingang nach eben jenem Glück streben oder danach streben, zufrieden zu sein, sondern entscheidend ist stattdessen eher, wie gut Menschen füreinander sorgen. Ja? Es gibt da mehrere zentrale Faktoren, die Forschenden rausgefiltert haben. Gleiche Rechte, gesellschaftliche Offenheit, Vertrauen in Demokratie und Menschenrechte, die Sicherung von Grundbedürfnissen, also Wohnen und Gesundheit, funktionierende Institutionen und gute soziale Beziehungen, zum Beispiel Freunde oder Nachbarschaft. Heißt unterm Strich, also kurz runtergebrochen, Gesellschaften sind im Schnitt glücklicher, wenn sie fair, inklusiv und hilfsbereit sind. Jetzt könnt ihr euch in ungefähr vorstellen, was Sachsen-Anhalt da letzten Sonntag verbrochen hat. Hier ist Michael Benjamin. Happy.

A letter from my heart. Fox Time in der Diskothek Memory. Das war's schon wieder von mir. Danke für die Aufmerksamkeit. Bleibt dran. Heute 17 bis 20 Uhr der Feel Good Factor mit Dr. Feel Good und von 20 bis 22 Uhr The Babies, Wolf und Susanne, dürft ihr auf keinen Fall verpassen. Schönen Tag noch euch.

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4: Das Geburtstagskind des Tages vom 8. September heißt Alicia Beth Moorhart. Allerdings kennt die Welt sie besser unter dem Namen Pink, geboren 1979 in Doylestown, Pennsylvania. Bereits mit 15 Jahren gründete sie ihre erste Band, eine All-Girls-Group. Obwohl die Band sogar einen Plattenvertrag erhielt, ging sie bereits in die Brüche, bevor sie durchstarten konnte. 5 Jahre später, im Jahr 2000, erschien das Solo-Debütalbum Can't Take Me Home. In Australien ging es in die Top 10. In USA reichte es für Platz 26 und in UK für Platz 13. Die Single daraus, There You Go, wurde Platz 7 in den USA und Nummer 6 in UK. Nicht schlecht für ein Debüt. Bereits das Nachfolgealbum Misunderstood stürmte in die Top 10 der wichtigsten Charts. Zusammen mit Christina Aguilera, Lil' Kim und Mia glückte ein Number One Hit in den Charts der Welt, Lady Marmalade aus dem Film Moulin Rouge. Zum Superstar wurde Pink durch das Album Funhouse. Darauf findet man den US Number One Hit So What, sowie Klassiker wie Sober, Please Don't Leave Me und der Partyknüller Funhouse. Und es folgten weitere Supererfolge. Raise Your Glass und Just Give Me a Reason toppten erneut die US Single Charts. Unter dem Namen You and Me gründete Pink mit dem Singer-Songwriter Dallas Green ein Duo, das mit dem bisher einzigen Album Rose Avenue ebenfalls in die Top 10 der Welt ging. Das bisher letzte Album von Pink erschien bereits 2023 und heißt Trust Fall. Daraus die erste Single Never Gonna Not Dance Again. Happy Birthday.

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4: Das Geburtstagskind des Tages vom 8. September heißt Alicia Beth Moorhart. Allerdings kennt die Welt sie besser unter dem Namen Pink, geboren 1979 in Doylestown, Pennsylvania. Bereits mit 15 Jahren gründete sie ihre erste Band, eine All-Girls-Group. Obwohl die Band sogar einen Plattenvertrag erhielt, ging sie bereits in die Brüche, bevor sie durchstarten konnte. 5 Jahre später, im Jahr 2000, erschien das Solo-Debütalbum Can't Take Me Home. In Australien ging es in die Top 10. In USA reichte es für Platz 26 und in UK für Platz 13. Die Single daraus, There You Go, wurde Platz 7 in den USA und Nummer 6 in UK. Nicht schlecht für ein Debüt. Bereits das Nachfolgealbum Misunderstood stürmte in die Top 10 der wichtigsten Charts. Zusammen mit Christina Aguilera, Lil' Kim und Mia glückte ein Number One Hit in den Charts der Welt, Lady Marmalade aus dem Film Moulin Rouge. Zum Superstar wurde Pink durch das Album Funhouse. Darauf findet man den US Number One Hit So What, sowie Klassiker wie Sober, Please Don't Leave Me und der Partyknüller Funhouse. Und es folgten weitere Supererfolge. Raise Your Glass und Just Give Me a Reason toppten erneut die US Single Charts. Unter dem Namen You and Me gründete Pink mit dem Singer-Songwriter Dallas Green ein Duo, das mit dem bisher einzigen Album Rose Avenue ebenfalls in die Top 10 der Welt ging. Das bisher letzte Album von Pink erschien bereits 2023 und heißt Trust Fall. Daraus die erste Single Never Gonna Not Dance Again. 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

Michael Sadler und die Unicorn Umbrellas. I regret. Nein, ich nicht. Also man soll ja nichts bereuen, was einem wenigstens in dem Moment, wo es passiert ist, zum Lachen gebracht hat. Aber die Story wollte ich jetzt eigentlich gar nicht anschneiden. Hallo, schönen Dienstagnachmittag, meine Lieben. 2,5 Stunden. Feel Good Factor.

0: Achtung mal, die Unicorn Umbrellas mit Once in a Lifetime. Es gibt Dinge, die passieren nur einmal im Leben. So zum Beispiel ein 60-jähriges Jubiläum. Das feiere ich jetzt gleich am Anfang ab. Dann ist er so. Heute, vor 60 Jahren, ist Captain Kirk und Mr. Spock und Scotty zum ersten Mal ins Weltall gestartet.
1: Der Weltraum. Unendliche Weiten. Wir schreiben das Jahr 2200. Dies sind die Abenteuer des Raumschiffs Enterprise, das mit seiner 400 Mann starken Besatzung 5 Jahre lang unterwegs ist, um neue Welten zu erforschen, neues Leben und neue Zivilisationen. Viele Lichtjahre von der Erde entfernt, dringt die Enterprise in Galaxien vor, die nie ein Mensch zuvor gesehen hat.

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1: Captain Kirk, William Shatner. Und noch dieses Jahr soll sein Heavy-Metal-Album erscheinen. Shatner singt Metallica, da freue ich mich jetzt schon drauf. Ja, so ist das.

Shooting Star, Bad Company. Wir haben wieder ein Sternchen eingeheimst. Wisst ihr, es ist schön, wenn Dinge, die funktioniert haben und dann in eine Pause geschickt wurden, in eine kreative, danach sofort wieder funktionieren, so wie die Sugar Daddies. Wir waren ja in der ausgedehnten Sommerpause letzten Samstag, die erste Ausgabe nach der Sommerpause mit Tommy Mahler. Und mich freut es dann immer, wenn wir das uploaden auf unsere Mixcloud und dann nach 2 Tagen schon wieder ein Sternchen haben, Platz 1 in einer Worldwide-Kategorie. Ach, meine Güte. Ist das nicht schön? Two for Tuesday mit nochmal Bad Company.

0: Shake It Up. Ja, das kam der Micky gerade mit. Da gab es doch auch Raumpatrouillen. Die fantastischen Abenteuer des Raumschiffs Orion. Ja, und wie es die gegeben hat. Das war die deutsche Antwort quasi auf Star Trek. Ich habe das gerade mal nachgeschlagen. Die erste Folge hieß Angriff aus dem All und lief am Samstagabend zur besten Sendezeit um 20.15 Uhr direkt nach der Tagesschau. Und es gab insgesamt 7 Folgen. Nicht mehr und nicht weniger. 7 Folgen, die im Abstand von jeweils 14 Tagen ausgestrahlt worden sind. Und die erste Ausstrahlung erfolgte heute in einer Woche. Genau eine Woche, nachdem Star Trek losgelegt hat.
1: 9.
0: Gut abgeschaut. 8. Das war die Raumpatrouille hier. 6. Mit Dietmar Schönherr und Eva 7, Pflug.
1: 3.
0: Gott, bin ich alt.
1: 2. 1. 0.

Peter. Ich bekomme hier gerade geheime Informationen zugespielt, dass der Otto bei der Erstausstrahlung des Raumschiff Orion am 17.09.66 gerade mal 48 Stunden alt gewesen ist. Den Rest könnt ihr euch jetzt selber ausrechnen. Ich war da ja schon im fernsehfähigen Alter und ich kann mich noch genau, ganz genau an die erste Folge erinnern. Wir hatten so ein grundig schwarz-weiß Radio oben plattisch, also so eine, keine Ahnung, Soundbox stand da. Auf jeden Fall war da ein Fernseher. Und dann war, wenn ich zu Hause war, damals mit 7 Jahren, dann habe ich es mit Sicherheit noch nicht gesehen.

0: 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So, die Geburtstagsliste ist heute, wie soll man sagen, relativ umfangreich. Drum dachte ich mir, starten wir ein bisschen früher.
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3: Das Geburtstagskind des Tages vom 8. September heißt Alicia Beth Moorhart. Allerdings kennt die Welt sie besser unter dem Namen Pink, geboren 1979 in Doylestown, Pennsylvania. Bereits mit 15 Jahren gründete sie ihre erste Band, eine All-Girls-Group. Obwohl die Band sogar einen Plattenvertrag erhielt, ging sie bereits in die Brüche, bevor sie durchstarten konnte. 5 Jahre später, im Jahr 2000, erschien das Solo-Debütalbum Can't Take Me Home. In Australien ging es in die Top 10, in USA reichte es für Platz 26 und in UK für Platz 13. Die Single daraus, There You Go, wurde Platz 7 in den USA und Nummer 6 in UK. Nicht schlecht für ein Debüt. Bereits das Nachfolgealbum Misunderstood stürmte in die Top 10 der wichtigsten Charts. Zusammen mit Christina Aguilera, Lil' Kim und Mia glückte ein Number One Hit in den Charts der Welt, Lady Marmalade aus dem Film Moulin Rouge. Zum Superstar wurde Pink durch das Album Funhouse. Darauf findet man den US Number One Hit So What sowie Klassiker wie Sober, Please Don't Leave Me und der Partyknüller Funhouse. Und es folgten weitere Supererfolge. Raise Your Glass und Just Give Me a Reason toppten erneut die US Single Charts. Unter dem Namen You and Me gründete Pink mit dem Singer-Songwriter Dallas Green ein Duo, das mit dem bisher einzigen Album Rose Avenue ebenfalls in die Top 10 der Welt ging. Das bisher letzte Album von Pink erschien bereits 2023 und heißt Trust Fall. Daraus die erste Single Never Gonna Not Dance Again. Happy Birthday.

0: Hank, unser Geburtstagskind des Tages. Trouble. 1939 kommt Guitar Shorty zur Welt.
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Guitar Shorty. Eigentlich David William Kearney. Ohne den hätte es eventuell kein Jimi Hendrix gegeben. Denn Hendrix sagte, dieser Mann, das war mein Haupteinfluss überhaupt auf mein Gitarrenspiel. Für Konzerte von genau diesem Guitar Shorty hat Hendrix damals unerlaubt die Truppe verlassen, um das Konzert sehen zu können. Hat eine ganze Menge von den speziellen Riffs übernommen und ein bisschen was für die Show. Guitar Shorty.

Guitar Shorty. Shorty auch deswegen, weil er nicht gerade eben der Größte war. Woher muss es ja kommen? Ja, bin schon wieder da. 1945 geboren Kelly Grocott. Der war von 74 bis 83 der feste Bassist und auch teilweise Leadsänger für das Electric Light Orchestra. Ich habe jetzt mal zwei ausgesucht, bei denen nicht Jeff Lynne, sondern Kelly Grocott singt. Erstmal Poker, das ist ELO.

Kelly Grokratz und das Electric Light Orchestra. Sweet is the night. Two for Tuesday, Dienstag. Sehr gut, Faktor. Weiter mit Dean Daughtry. Der ist vor 3 Jahren, wie es heißt, an einem natürlichen Tod gestorben, im Alter von 76 Jahren. Sein Keyboard hört man hier bei der Atlanta Rhythm Section.

Wayne Daughtry an den Keyboards bei der Atlanta Rhythm Section. Von ihm ist zu einem, der wird heute 79 Jahre alt werden, ist aber einer, der ist auch ganz jung, 53 ist der nur geworden. Bauchspeicheldrüsenkrebs, den er erst wenige Monate vorher diagnostiziert bekommen hatte. Benjamin Orr mit Rick Ocasek, der Gründer der Cars.

Benjamin Orr und die Cars. Dienstag Nachmittag beim Feelgood-Faktor. Ihr wisst ja, die Musik in dieser zweiten Stunde in der Regel bestimmen die Geburtstagskinder des Tages in chronologischer Reihenfolge. Und so kommt es, dass man gerade eben noch bei den Cars ist und jetzt plötzlich die Gitarren auspackt und ein ganz schweres Schlagzeug. 70 Jahre alt wird heute Wild Mick Brown, Drummer bei Dokken.

Wild Mate Brown und Dokken. Jetzt habe ich so ein Schwein, das die nächsten beiden, beide Jahrgang 58 sind. Und ich jetzt nicht zwingend nach Dokken ins R&B-Lager wechseln muss, um dann wieder mit Gitarren ums Eck zu kommen. Das kann man ja so viel besser abfedern. Also dann, 1958 geboren, Michael Lardy, Keyboarder von Night Ranger.

Living on Wasted Time. Aus der neuen aktuellen von Night Ranger. Live im Studio eingespielt. Mit Michael Lydie. Und der war aber nicht nur bei Night Ranger, sondern auch bei Great White.

0: Wacken. Night Ranger, Great White. Ah, so viel Rock'n'Roll. Wie kriege ich da jetzt die Kurve? Warum muss David Lewis auch 58 geboren worden sein und ist nicht 5 Jahre später auf die Welt gekommen? Da hätte er viel besser reingepasst ins Programm.
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David Lewis, Gitarrist und Mitsänger bei Atlantic Star, 58 geboren. Und ihren 66. feiert Amy Mann. Die Stimme von Joel Tuesday. Und den Bass spielt sie auch noch.

Amy Mann und Till Tuesday. Kommen wir zu einem, der ist auch Jahrgang 60, wird 60 Jahre alt. Wenn ich jetzt sage Fine Young Cannibals, dann sagt jeder, kenn ich. Wenn ich dann sage, wie heißt der Sänger? Dann arbeitet das Gehirn und man denkt, ich kenne den, ich habe den so oft im Video gesehen, aber wie heißt der jetzt? Der Sänger heißt Roland Gift, aber um den geht's jetzt gar nicht. Eigentlich geht's um David Steele. Aber wenn man den Namen des Frontmanns nicht weiß, dann muss ich auch nicht nach den anderen beiden fragen, die noch mit dabei waren. David Steele, Bassist, Keyboarder, Programmierer und vor allen Dingen Hauptsongschreiber der Fine Young Cannibals, hat den hier geschrieben. Und den nächsten dann auch noch gleich. Und alle reden nur vom Frontmann. Roland Gift. Der singt jetzt.

So. Es ging nicht um den Sänger Roland Gift, ja? David Steele. David Steele wird 66. Zwei hätte ich noch. Einer ist mir jetzt am Hand gekommen. Nein! Nein, der war sein 55. Ich schicke euch jetzt mal in Therapie. Mit Ross Childress an der Gitarre.

Childress an der Gitarre bei Collective Soul. Habe ich schon gesagt, 55 wird er. Einen habe ich noch. Der kommt aus Kent in England. Heißt Richard Hughes, wird 51. Und ist der Chef bei Keane.

Bridget Hughes. So, der letzte, ich wäre der jüngste, aber es ist auch der, der leider nicht so lange gelebt hat. Trotz des großen Erfolges hat er Probleme gehabt, die ihn dann dazu getrieben haben, diesen Planeten zu verlassen und seinem Leben selbst ein Ende zu setzen. Großartiger Kerl gewesen. Avicii hätte heute Geburtstag. 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

0: Avicii. Shame on me. Eingangs der Nummer habe ich mir jetzt gerade eben gedacht, ich spiele das nochmal kurz an. Moment mal. Ich muss das nochmal ganz kurz anspielen. Ich hier diesen Part hier. Hört mir auf das Schlagzeug.
1: Okay.
0: Ja. Habt ihr es im Ohr? Dann. Gut zugehört.

Wait. Halbe Stunde noch. Heute ist Dienstag, heute kommen die Babys. Auch wenn das wöchentliche Telefonat mit der Susanne heute ausfällt. Wir sind im Umzugsstress. Und es ist ja überhaupt dann, wenn man schon im Umzugsstress ist, hoch anzurechnen. Wenn man dann überhaupt sagt, okay, komm, wir senden trotzdem zwischen den Kartons raus. Aber man muss ja dann nicht zwangsweise mehr telefonieren. Ich frage ja eigentlich eh jede Woche das Gleiche. Na, was habt ihr vorbereitet? Und die Susanne sagt, Kaffee und Cremant.

Michael Stanley und seine Band immer gut für 242-Stay. Der hat so viele Songs, den kann man quasi jede Woche spielen und muss sich nie wiederholen. So. Ja, auf was wollte ich jetzt raus? Ich wollte drauf raus, dass ich ja die letzten Wochen, vor 4 Wochen ging das los an einem Samstagabend, völlig überraschend mit dem Alexander Rüger, mit dem Alex A., diese Deep Space Night, unseren ersten wirklich Hardcore 92er Techno-Abend hier. Und die Woche drauf gab es dann gleich eine Fortsetzung mit dem Götz Scheffel von den Tanzdieben. Und auch diese Show kam extrem gut an. Und jetzt, das ist jetzt einfach so ein blöder Zufall. Jetzt wird ausgerechnet diesen Sonntag am 13. September feiert der Kunstpark Ost München sein 30-jähriges Jubiläum. An einem Freitag, den 13. damals im Jahr 1996, ging's dort los. Und nachdem wir uns jetzt so gut verstanden haben, wollten wir die Chance nicht auslassen. Ich weiß nicht, wie viel Radiostationen es in München gibt, dass da keine auf die Idee kommt. Da könnte man vielleicht was machen. Passt aber wahrscheinlich nicht ins Format. Also es wird total formatlos. Wir sind wieder zu dritt, so basic. Es kommen ganz viel Gespräche und Interviews mit der Gabi Scheffel, die damals ja die Geschäftsführerin gewesen ist und Mitinhaberin. Und ich weiß nicht, wen wir noch alles haben. Den DJ aus der Milchbar und den Chef von Security und Tod und Teufel. Wir haben auch einige, lustigerweise, die angefragt wurden, ob sie denn ein bisschen was erzählen möchten, und die kommen dann mit und sagen, ach du, es ist eigentlich so lange her, da möchte ich jetzt gar nicht mehr, wisst schon, wie ich meine. Da könnte man ja überlegen, ob man vielleicht einen einen Wall of Shame macht. Am Sonntag. Der Kunstpark Ost feiert 30-jähriges Jubiläum. Und DJ Alexa, Götz Scheffel und ich, wir werden das feiern. Und wir feiern den Creator, Wolfgang Nöth. Kommt mit uns nochmal zurück in Munich's Biggest Party Zone. Diesmal bei freiem Eintritt. Am Sonntag um 14 Uhr bei Figure Events.

Ja, wir hatten ein unterhaltsamer, lustiger Sonntagnachmittag. Wir machen quasi einen Rundgang durch Munich's Biggest Party Zone. Wir werden über die Lokale reden, die es damals so gegeben hat, was da los war. Und spielen dann natürlich auch passend immer zu den jeweiligen Lokalen die Musik, die da drin gelaufen ist.

Nils Lofgren, Across the Tracks. Sonntag, ja. Wir fangen an um 14 Uhr. Und also länger als bis 20 Uhr geht's nicht, weil dann ist Ali Khan fein. Wir werden sehen. Aber macht euch schon mal gefasst auf einen wirklich vergnüglichen Sonntagnachmittag. Und jetzt auf Coole Perlen von Jürgen Bär, die 8. Nicht nur ein guter Schauspieler, der macht auch richtig coolen Sound. Kiefer Sutherland und Come Back Down.

come back down, Kiefer's Sutherland. Jungs im Amt. Die 7. Slater. Mit 2 Y geschrieben, bitte. Und die Gas Station.

Leiter von der Gas Station. Dahinter könnte sich auch durchaus eine verkappte Heavy Metal Band verbergen. Slater. Gut. Mehr Perlen morgen. Jetzt dann gleich die Babys. Nach den Babys ganz brav wie immer der Prüfling. Und morgen früh um 6, da scheint die Sonne wieder.

the Frequency, Kemet. Ja, welche Frequenz haben denn gute Gefühle? Passt schon. Danke fürs Zuhören. Viel Spaß jetzt mit den Babys. Und ja, ich werde am Morgen wieder da, wenn's wäre.

0: Ja, schöner kann man es nicht sagen. With a little help from my friends. Guten Abend, ihr Lieben.
1: Hier sind die Babys aus dem Küchenstudio in München-Milbertshofen. Also, wir können euch eines sagen, es ist ja immer Good Vibes Only hier auf Feelgood FM, aber wir haben das Unwort des Jahres 2026 ist für uns Umzug. Das sagen wir jetzt einfach mal so gerade raus.
0: Ja, ja.
1: Wir haben keinen Bock mehr. Wir wollen nur noch Musik spielen, hören, tun, machen, aber eines wollen wir nicht mehr, nochmal umziehen.
0: Und blöd gucken.
1: Ja, und blöd schauen, das mengen wir ab, baby. Ja. Und es ist noch nicht mal, sind noch nicht mal unsere eigenen Umzüge, das ist ja das größte Drama an allem, aber davon können wir euch später noch ein bisschen mehr erzählen.
0: Ich bin fertig, ich sage euch, ich bin sowas fertig. Von fertig. Drum let's go west!

0: Leute, ihr glaubt es nicht. Wirklich.
1: Go West. Life is peaceful now. So, Baby, wir kommen jetzt ein bisschen runter, weil unser Nervenkostüm ist heute etwas unter Anspannung. Wir relaxen jetzt, oder?
0: Ja, das fällt einem nur schwer, weil die Sendung hatte gerade gestartet. Ich sag noch, das Unwort des Jahres ist Umzug, dann bimmelt das Telefon. Und um die Uhrzeit wissen eigentlich unsere Freunde, Uckrufer wird sowieso nicht, weil ich telefoniere nicht so wahnsinnig gerne und dann um die Zeit schon mal gleich gar nicht. Also muss es dringend sein. Dann bin ich gerade hingegangen, das Umzugsunternehmen, denn morgen kommt noch der Keller und jetzt haben sie sich ein bisschen in der Zeit nach hinten verschoben, was uns ganz recht ist, weil dann müssen wir nicht um 5 aufstehen, sondern können ein bisschen später aufstehen. Das passt jetzt ganz gut, aber ihr seht, wir sind total im Thema drin, total
1: Stress,
0: involviert.
1: Boah,
0: ist es, ja, weil mein Papa, der zieht doch jetzt über uns ein und das ist...
1: Stress ist
0: ja,
1: das.
0: Aber wenn wir geschafft haben, dann wird es alles wieder gut.
1: Dann gibt's Cremo.
0: Ja, die müssen wir dann noch rankarren. Ich muss mich jetzt mit irgendwas trösten, mit irgendeinem so Rosé, der aber nicht schlecht ist. Ja, aber ich habe ja so, der Mensch ist ja ein Gewohnheitstier. Und irgendwann muss ich dann schauen, dass ich wieder an meinen einen wahren Cremant komme. Wir kommen jetzt zum Punk. Nochmal, die Lieblingsmusik vom Matthias Matuschik nicht, aber das macht jetzt nichts.
1: Das wird gleich klingeln.
0: Das wird gleich, das ist der nächste Anruf.
1: Der steht,
0: heute Abend.
1: Der steht vor der Tür. Tätowiert von oben bis unten.
0: Ja, genau, und gepierst. Das hat er ja uns angeboten, freundlicherweise letzte Woche. Ne? Das meint er, das wird uns gut stehen. Also wir kommen zu Don Letts, Don Letts, ein Kind jamaikanischer Einwanderer, der in London groß geworden ist, der dieses Jahr 70 Jahre alt geworden ist und der auch seinen Teil, man möchte es jetzt nicht glauben, zum Punk dazu beigetragen hat. Er hat angefangen Mitte der 70er Jahre in einem ganz angesagten Klamottenladen zu arbeiten. Und die ganzen Klamotten zogen also magisch die ganze Jugendszene an und es kam dann immer mehr angesagte Punk-Bands, auch aus New York. Es kam The Clash vorbei, die Sex Pistols, Chrissie Hynde kam vorbei.
1: Es war ja in London auch so, oder? Mit Vivian Westwood war es doch so ähnlich, oder?
0: Die genau.
1: Hat auch Punk-Klamotten gemacht.
0: Genau, genau. Aber Don Letts hat ja dort gejobbt quasi, kann man so sagen. Ja, aber dadurch kam er natürlich auch mit diesen ganzen Musikern in Verbindung. Und auch Bob Marley, mit dem er dann ab 76 richtig dick befreundet war. Und der Buchhalter dieses Klamottenladens, der war ganz clever, hat das Potenzial dieser Klientel erkannt und hat dann quasi, glaube ich, nicht ganz unweit den ersten Londoner Punkclub, The Roxy, gegründet. Und Don Letts, den hat er gleich wieder mit rübergenommen, das wurde der erste Resident DJ dieses Ladens. Er war jetzt nicht so der ganz große Punk-Fan. Er hat mehr so eben Dub-Reggae bevorzugt und das hat er dort auch gespielt und das kam alles sehr, sehr gut an und hat dann auch die Musiker beeinflusst. Und jetzt hören wir mal Don Letts mit Damian Marley Gordy mit Day.

0: ich höre mich gerade nicht auf meinem Mikro. Ich weiß,
1: du hörst dich nicht?
0: Hört, das ist ganz schlecht. Das muss ich mal schnell zu Baby rübergehen.
1: Ich höre mich.
2: Warte, das ist mal. Schön. Dann. Jetzt hoffe ich, dass ihr mich auch alle hört. Mein Mikro hat irgendwie gerade den Geist aufgegeben. Dieses ist heute der Tag der Tage. Ich wollte nämlich gerade sagen, mit ein bisschen Haus geht das Leben doch gleich viel leichter. Jay Pryor, Make Love. Und das ist sowieso die Lösung immer für alles.
1: Oh, und ihr wisst ja alle, Baby ist für Haus zuständig und ich für Musik.

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1: Das lasse ich nicht auf mir sitzen, da geht doch gleich mein Mikro wieder.
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0: Law of the Land. Diese Nummer gibt's ja auch von den Temptations im Original. Dies war jetzt von Undisputed Truth und die gefällt mir eigentlich fast besser als das Original. Die hat noch mehr Wumms.
1: Wenn du das sagst, Baby.
0: Ja, ist so.
1: Dann wird das so sein, wenn du das sagst, Baby.
0: Ich hab Aua. Ich hab Blasen. Ja.
1: Ja, wir sind also, wir wollen so Mitleid. Wir machen diese Sendung heute, ehrlich gesagt, nur, weil wir brauchen heute, wir sind heute mi.
0: Das ist Mitleid.
1: Und wir wollen Mitleid. Ja?
0: Mitleidsshow.
1: Also, wir tun auch gar nicht drum rum. Ja, wir verklausulieren das gar nicht. Wir heischen, wir schreien förmlich nach Mitleid. Deswegen habe ich mir auch gedacht, da passt der nächste Titel ganz gut. Evanescence hat ein neues Album rausgebracht, Sanctuary. Die sind ja auch schon seit, ich glaube 2003 haben die ihr Debütalbum rausgebracht und seitdem sind sie ganz gut unterwegs. 30 Millionen Alben verkauft, kann man machen. Sind übrigens am 26. September hier in München in der Olympiahalle und wir hören aus dem neuen Album, was offiziell am 26. auch mit erscheint. Nee, das stimmt gar nicht, da rede ich jetzt Schmarrn. Das ist ja der Auftritt im Olympiastadion. Ja, das Album erscheint und ist neu und daraus hören wir jetzt.
0: Und den Auftritt gibt's auch. Wann war der nochmal?
1: 26.
0: Und jetzt wird mich nochmal interessieren, wann das Album kommt, Baby.
1: Nee, pass auf, das ist jetzt wurscht, das kommt, das ist neu. Und der Titel, den wir jetzt hören, ist Tell Me When You've Had Enough.
0: Ja,
1: und falls wir das noch nicht gesagt haben, wir haben genug von den Umzügen, wir wollen...

0: Alter, get up, move on. Ich meine, wenn
1: die
0: man
1: war
0: da
1: gut,
0: könnte,
1: die Nummer.
0: Die ist super gut, die Nummer.
1: Ja.
0: Und man merkt auch, dass man, also ich weiß nicht, wie es dir geht, das ist so.
1: Ich habe Cowbells gehört. Cowbells habe ich gehört.
0: Cowbells hast du gehört. Ja. Ich wollte eigentlich auf den Titel wollte ich jetzt zurückkommen. Das ist so, wie wenn man schwanger war, früher mal vor langer, langer, langer Zeit, und dann hat man auch immer andere Schwangere gesehen. Und wenn ich jetzt irgendwie einen Titel höre, wo, weiß ich nicht, Get Up, Move On höre, denke ich sofort an das
1: Umziehen.
0: Das an das Wort, was ich jetzt nicht mehr aussprechen will. Leute, ihr seid hier auf Feelgood FM, haben wir sowieso die besten Hörer von Welt. Das wissen wir schon seit langem, aber ja, wir haben ja ein bisschen zum Mimimi-Aufruf gestartet. Und,
1: kommt da was rein?
0: Obwohl Klaus völlig richtig gesagt hat, dass eigentlich Feelgood FM gerade nicht für Mimimi steht. Und es ist auch völlig richtig, wir sind wirklich für die Good Vibes Only. Trotzdem danke, dass ihr uns bemitleidet. Das tut sehr gut. Muss ich jetzt wirklich ganz ehrlich sagen, ihr drückt uns euer Mitgefühl aus, dass es eine Scheiße ist. So ein Ding, so ein U-Punkt.
1: Ja.
0: Und das ist es auch. Danke.
1: Genau. So. Und meinem Alter entsprechend geht es jetzt weit zurück ins Jahr 1977.
0: Und jetzt ganz langsam.
1: High Roller, Little Feet.

0: Rick James, Super Freak, Baby, du hast eine Nachricht, du hast eine Nachricht.
1: Ich habe eine Nachricht bekommen vom Kollegen Göttgens. Mimimi, was denn los? War bis gerade im Rathaus? Fällt dir auf, Baby? Hm. Der Kollege Göttgens hat nicht den Anfang unserer Sendung mitbekommen. Der hat das Rathaus unsere Sendung vorgezogen. Gibt einen Abzug in der Haltungsnote, nee, aber mein Gott.
0: Es gibt eine Abmahnung.
1: Ja. Abmahnung.
0: Ja.
1: Wir haben schon lange keine mehr gekriegt, aber vielleicht können wir welche verteilen.
0: Nach der dritten fliegt er.
1: Ja. Ja. Und wir? Wir haben zwei, glaube ich, bisher. Ne?
0: Zwei.
1: Ja, jetzt müssen wir aufpassen, Baby. Wir müssen extremst aufpassen.
0: Alle guten Dinge sind drei.
1: Wir bleiben jetzt noch mal ein bisschen in der Punkrock-Ära. Und kommen zu einem Song, der 1983 rausgebracht worden ist, und zwar von Black Market Baby, Gunpoint Affection. Der hat ein kleines Revival erlebt durch die Serie Stranger Things, weil er in der zweiten Staffel nochmal aufgelegt worden ist. Nicht ganz so erfolgreich wie Kate Bush's Song Running Up That Hill, der ja auch ein Riesenerfolg nochmal wurde durch die Serie Stranger Things. Aber immerhin ein Achtungserfolg, glaube ich, nennt man das.

0: Avön, Lasso, Disco Ball. Disco ist immer eine Lösung.
1: Disco ist eine Lösung? Ich dachte, House ist eine Lösung.
0: Ja, auch, aber Disco ist ja quasi, House is the revenge of Disco.
1: Ehrlich?
0: Hat Frankie Knuckles mal gesagt.
1: Was du alles weißt.
0: Ja.
1: Ich habe jetzt was Neues, Deutsches. Thomas D., den kennt ihr alle von den Fantastischen Vier. Was klackerst du denn da, Baby? Und der hat einen, wie ich finde, einen wunderbaren neuen Titel mit einem tollen Text geschrieben, den wir uns jetzt gleich anhören. Das Leben ist ein Geschenk. Also besser kann man es eigentlich nicht sagen. Jeden Tag ist das Leben ein Geschenk.

0: Uncle Strut, Bitter Ends, aber am bitteren Ende sind wir noch lange nicht, Baby, gell?
1: Nee, ein Stündchen haben wir noch und da haben wir uns jetzt überlegt, dass wir in dieser Stunde mal ein bisschen was über Travis Barker erzählen. Das war eigentlich ein bisschen Zufall, dass wir uns mit Travis Barker beschäftigt haben. Letztens saßen wir etwas abgeschlafft nach Kartons auspacken vom
0: also
1: Fernseher.
0: Nach Umzug,
1: und, ja. Q-Punkt. Und haben uns dann überlegt, oh nee, kennt ihr das? Man sitzt dann abends am Tisch und denkt sich, boah, jetzt einfach noch eine Stulle rein.
0: Und wir haben uns auch nichts mehr zu sagen.
1: Genau, das, mein Gott, nach 7 Jahren, was soll man da noch erwarten? Also einfach Glotze an. So, und dann schauen wir ja wahnsinnig gerne Dokus, das wisst ihr ja, das haben wir auch schon öfters erzählt. Wir haben schon einige super interessante Musiker-Dokus uns angeschaut und dann wurde uns vorgeschlagen, Travis Barker mit dem Titel Louder Than Fear, ja, Herrschaftszeiten. Und war gerade am 13. August neu erschienen, läuft offiziell auf Disney Plus Hulu. Und dann haben wir gedacht, ach, da gucken wir mal rein. Ist ja ein wilder Typ, also den anzugucken ist ja schon irgendwie crazy. Der Typ ist ja ein Kunstwerk an und für sich. Der Drummer von Blink 182.
0: Also der hat keine freie Stelle mehr am Körper.
1: Nein.
0: Der ist
1: tätowiert von oben bis unten. Also das Gesicht, die Gesichtsfläche, die ist noch frei. Ansonsten
0: und die ist sehr sympathisch.
1: Ja, genau. Er ja, ist ein ganz sympathischer Typ. Ein Besessener am Schlagzeug. Und das, ich finde solche Biografien unglaublich spannend, wenn Menschen von dem, was sie tun, wirklich besessen sind, wenn es für sie eigentlich keine Alternative gibt, das zu tun,
0: der
1: was sie tun.
0: Ja, der hat sich ja die Hände wund getrommelt. Ja, da hingen ja, Entschuldigung, da hingen ja die Fleischfetzen runter. Ja.
1: Das war abartig. Also das war so, so faszinierend. Und letztendlich geht es auch um diesen Werdegang, den er durch sehr unterschiedliche Bands gemacht hat. Sagen wir mal so, Punk war schon immer ein bisschen so die Base für seine Musik, aber er ist einer der wenigen Schlagzeuger, die genreübergreifend dann auch angefragt worden sind und einer der ganz, ganz, ganz wenigen, die auch für Hip-Hop-Legenden getrommelt
0: aber
1: haben.
0: Aber das war später dann.
1: Ne? Das war später, genau. Aber eigentlich sind die Hip-Hopper, das ist ja auch so eine eigene so eine eigene Gesellschaft für sich, die sind jetzt nicht unbedingt so drauf scharf.
0: Und der eine hat ja noch gesagt, Hip-Hop-Drummer, das kann nicht jeder. Gell? Das ist ein besonderer Groove, das musst du können. Ne?
1: Genau,
0: das
1: und eigentlich nehmen sie es sozusagen immer aus den eigenen Reihen. Also wenn du ein Hip-Hop-Drummer bist, dann bist du eben einer. Aber Punk-Drummer, sagten die dort vertretenen Hip-Hopper, haben eigentlich wenig Gespür für Hip-Hop. Aber Travis Barker hat es. Und die ganze Geschichte kreist auch ein bisschen um seinen unglaublich dramatischen Flugzeugabsturz, den er 2008 hatte. Und das beschreibt er sehr, sehr eindringlich, wie er in diese kleine Maschine eingestiegen ist, mit einem unglaublich unguten Gefühl. Interessanterweise seine kleinen Kinder, vor allen Dingen seine kleine Tochter, hat vorher furchtbar angefangen zu weinen und meinte, irgendwas Schreckliches würde passieren. Und das tat es dann auch. Die Maschine stürzte ab und 4 seiner besten Freunde sind ums Leben gekommen. Er war der Einzige, der überlebt hat.
0: Mit 27 Operationen hinterher.
1: Ja, mit Transplantation, schwerste Verbrennung. Es gab noch einen, auch sehr bewegend, einen DJ, einen New Yorker DJ, mit dem er auch ganz lange zusammengearbeitet hat, was auch eine interessante Kooperation war, also eher die Hausrichtung, wo er auch live mit getrommelt hat, Schlagzeug gespielt hat.
0: Der hat ja auch überlebt, gell?
1: Erst überlebt, aber hat sich dann ein Jahr später vermutlich aufgrund dieser traumatischen Ereignisse dann mit Drogen selber zugrunde gerichtet.
0: So, also, das hört sich alles wahnsinnig schrecklich an.
1: Ja.
0: Es ist auch schrecklich, aber es zieht einen so in den Bann, dass man eigentlich nicht aufhören kann, das zu gucken. Also das können wir euch wirklich ans Herz legen und es ist auch eine Herzensgeschichte.
1: Und das Positive überwiegt, das muss man wirklich sagen. Also wie er sich rausgearbeitet hat aus diesem extremen Erlebnis, vorher natürlich auch wahnsinnig viel konsumiert. Das beschreibt er auch sehr, sehr offen und redet auch gar nicht drum rum. Und das war dann einfach so ein life-changing Moment, der natürlich auch nicht von über Nacht passiert ist, kann man sich vorstellen, nach so vielen Operationen. Er wollte eigentlich aufgeben und dann hat er sein Leben wirklich um 180 Grad geändert.
0: Für seine Kinder.
1: Für seine Kinder, ein toller Vater. Also es macht unglaublich Spaß und
0: dann
1: ist mutmachend
0: er jetzt,
1: auch.
0: Jetzt in zweiter Ehe, glaube ich, mit einer Kardashian verheiratet.
1: Ja, ja, genau. Das war natürlich erstmal so, dass sie das so, das habe ich irgendwann mal mitbekommen.
0: Aber die passen.
1: Ja, erstaunlicherweise, die passen wirklich super gut. Also es macht einfach Spaß zu gucken. Und angefangen hat er mit einer Band, die hieß Feeble. Das spiele ich jetzt aber nicht, weil das ist wirklich so Punk-Punk und das nervt mich dann auch ein bisschen, muss ich ganz ehrlich sagen. Und nächste Station waren die Aquabats, die immer so in ganz verrückten Kostümen aufgetreten sind, unter anderem mit Badekappe und all so einem Zeug. Und da gibt es auch einige Sequenzen, einige Live-Mitschnitte von den Auftritten. Super, super geil. Da hören wir jetzt Super Red und er ist sozusagen Aquabats abhanden gekommen, weil nach einem Auftritt waren Blink 182 dran, aber den war der Drummer aufgrund eines familiären Unglücks abhandengekommen. Der musste sofort den Auftritt verlassen und dann hat Blink 182 gefragt, Mensch, kann euer Drummer nicht einmal bei uns aushelfen?
0: Und der Auftritt war in einer Stunde.
1: Ja? Ja, genau. Er hatte keine Ahnung von den Liedern, er wusste nicht, was kommt und er hat so getrommelt, was das Zeug hält und danach hat Blink 182 gesagt, dich lassen wir nie wieder gehen.
0: Los.
1: So. Also jetzt hören wir erstmal die Aquabats mit Super Red und danach Blink 182. So, jetzt, Moment. Das, ja, nee, ich finde den Knopf nicht mehr.
0: Ja, da ist er schon.
1: Schatzi, so. Schau, drückst du?

0: Blink-812.
1: All the Small Things, das war ihr erster Riesen-Hit. Kommen wir später nochmal ein bisschen drauf zurück, auf die Story.
0: So, jetzt machen wir ein bisschen Reggae. Reggae passt immer. Johnny Nash, I Can See Clearly Now.

0: Take Me Home, C. James and Madeline Edwards.
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0: Under Your Skin, Antonin Herbeck und Brandon.
1: Geile Nummer, ja.
0: Nie was gehört davon.
1: Nee, auch nicht.
0: Bis heute. Heute habe ich es gehört.
1: Und gleich geil.
0: Radio Feelgood FM. Wo sonst?
1: Ja, eben, das wollen wir ja hier mal festhalten. Jetzt machen wir nochmal einen kleinen Schwenk zu Travis Barker. Also wie gesagt, wir wollen jetzt hier nicht Werbung für Streamingdienste machen, aber wir können euch diese Doku über ihn wirklich einfach nur ans Herz legen. Also wenn ihr Disney Plus habt, dann schaut euch einfach mal die Doku an über ihn. Er hat ja in unzähligen Bands gespielt und dann nebenbei noch gefühlt 12 Millionen gleich mitgegründet. Unter anderem von 1999 bis 2006 die Transplants. Und die bestand aus drei Leuten, nämlich aus ihm selbst, dann aus Tim Armstrong von Rancid und Rob Aston. Und die waren alle drei große Vinyl-Fans, oder sind sie immer noch. Und das erste Debütalbum, das kam ausschließlich auf Vinyl raus. Dann in den Folgealben die Single-Auskopplung auch nur auf Vinyl, sind inzwischen totale Liebhaberstücke und erzielen auch hohe Sammlerpreise. Und da hören wir gleich von den Transplants, also mit Travis Barker und Slash Saturday Night. Und danach gibt es dann nochmal eine Band, die er auch mitgegründet hat, Plus 44. Und da hören wir dann auch noch einen Song von einer Travis, von vielen Travis Barker Bands, die es da draußen so gibt.

0: Plus 44, When Your Heart Stops Beating mit Travis Barker an den Drums. Und abschließend noch zu Travis Barker kann man noch sagen, ich weiß leider nicht mehr, wer das in der Doku gesagt hat, aber einer seiner Trommler-Kollegen hat gesagt, Travis Barker ist ein lebendes Metronom. Also der hält den Takt wie ein Metronom zu 100%. Sehr, sehr spannend.
1: Also wir können es euch wirklich ans Herz legen. Schaut es euch an, wer sich für Musik interessiert, wer sich für Punk interessiert und irgendwie auch für geile Typen. Es ist echt ein geiler Typ, es macht Spaß und die Zeit vergeht wie im Flug. So wie bei uns. Wir haben schon 21.44 Uhr hier auf Radio Feelgood und jetzt haben wir ja die letzte ein Dreiviertelstunde richtig Gas gegeben. Jetzt brauche ich was fürs Gemüt, Baby. Eins meiner absoluten Lieblingslieder, seit ich denken kann, Harry Nilsson, Everybody's Talking.

0: Crazy on You von Heart. Und jetzt kommt das Programm von morgen.
1: ja, Schatzis, also das ging ja heute rasant schnell. Wer hätte das gedacht? Gleich habt ihr natürlich noch den Wolfman. Und morgen früh werden wir wieder auf wunderbare Art und Weise von Matthias Matuschek aus dem Bettchen geschubst mit der senilen Bettflucht. Und am Nachmittag natürlich der Doktor mit dem Feelgood-Faktor. Und der Axel Schrul ist morgen Abend dann am Start. Und abends habt ihr wieder den Wolfman. Und jetzt machen Baby und ich uns noch ein bisschen Mut für den morgigen Tag, wo dann der Keller ausgeräumt und ja.
0: Und eingeräumt.
1: Also und erst eingeräumt
0: ausräumen,
1: wird.
0: Dann einräumen.
1: Ja, genau. Ja? Don't be afraid, Phantoms und No Tell.

0: So, ihr Lieben.
1: So, der liebe Schatzis.
0: So, pass mal auf. Ja, da bin ich wieder. Okay, jetzt sagen wir gute Nacht. Schlaft's gut.
1: Das machen wir.
0: Habt eine gute Zeit.
1: Genau.
0: Wir hören uns.
1: Nächste Woche. Bis dahin wünschen wir euch eine wunderbare Woche, Zeit mit Feelgood FM.
0: Und ohne Umzüge.
1: Und bleibt's gesund. Dickes Pussy.
0: Gute Nacht.